0: Aber was wollen Sie? Ich bin Torwart und kein Redner. Ich stehe vor die Bälle.
1: Jean-Marie, sagen Sie mal, vermissen Sie nicht Ihre Pommes frites mit Steak?
0: Oh nein, dafür habe ich meine Frau mitgenommen. Und jedes Woche lasse ich ein Flugzeug mit Kartoffeln aus Belgien kommen.
1: Jean-Marie, Sie reden immer über Ihre drei Prinzessinnen. Wer sind das?
0: Das sind meine drei Töchter.
1: Und wie nennen Sie Ihre Frau?
0: Das ist die Königin.
1: Und Jean-Marie, was sind Sie denn?
0: Ich bin Ihr Mann.

0: Jean-Marie, was war denn eigentlich der Höhepunkt aus Ihrer Karriere?
1: Das war, als ich selber den Elfmeter gegen Saloniki geschossen habe.